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1: Mit Hanna Messerschmidt. Die Lage zwischen den USA und dem Iran eskaliert offenbar weiter. Die iranischen Revolutionsgarden haben nun angekündigt, die Straße von Hormuz bis auf Weiteres zu schließen. Zuvor seien dort Warnschüsse auf ein Schiff abgegeben worden. Die USA haben unterdessen neue Angriffe auf Iran gestartet. Nach den mutmaßlichen Brandanschlägen in NRW ist die Bahnstrecke zwischen Köln und Düsseldorf wieder freigegeben. Im Internet ist mittlerweile ein Bekennerschreiben aufgetaucht, das von einer linksextremen Gruppe stammen soll. Ob es echt ist, lässt sich noch nicht sicher sagen. Der Staatsschutz ermittelt. Nach der Geiselnahme in einem Berliner Supermarkt sind mehr Details bekannt geworden. Der Geiselnehmer wurde, nachdem er sich stundenlang mit einer Mitarbeiterin in dem Markt verschanzt hatte, vom SEK überwältigt. Die Einsatzkräfte nutzten dabei einen Taser. Die Frau kam mit einem Schock ins Krankenhaus. Weiter offen ist das Motiv des Mannes. England hat bei der Fußball-WM das dritte Halbfinalticket gelöst. Die Engländer haben im Viertelfinale gegen Norwegen gewonnen. Am Ende stand es 2:1. Als nächstes geht's dann entweder gegen die Schweiz oder Titelverteidiger Argentinien. Auch Frankreich und Spanien sind schon ins Halbfinale eingezogen.
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1: Mit Hanna Messerschmidt. Guten Morgen. Die USA haben nach eigenen Angaben neue Angriffe auf den Iran gestartet. In der Straße von Hormuz soll ein Containerschiff unter zyprischer Flagge angegriffen worden sein, so das US-Militär. Die iranischen Revolutionsgarden kündigten derweil an, die Handelsroute bis auf Weiteres zu sperren. In NRW gibt's nach Brandanschlägen noch immer Einschränkungen im Bahnverkehr. Nun ist im Netz ein Bekennerschreiben aufgetaucht. Demnach hat eine linksextreme Gruppe Feuer in mehreren Kabelschächten gelegt. Ob das Schreiben authentisch ist, lässt sich nicht mit Sicherheit sagen. Der Staatsschutz ermittelt. Es gibt Hoffnung beim Waldbrandeinsatz im spanischen Andalusien. Dank der Wetterlage kann die Feuerwehr jetzt besser gegen die Flammen vorgehen, so Andalusiens Katastrophenschutzminister. Mindestens 12 Menschen sind bei dem Brand ums Leben gekommen. Laut den Behörden gibt es 7 offizielle Vermisstenanzeigen. England steht als dritte Mannschaft im WM-Halbfinale. Die Engländer haben sich gegen die norwegische Nationalelf mit Starstürmer Erling Haaland durchgesetzt. Das Spiel in Miami endete nach der Verlängerung 2:1. Ein Platz im Halbfinale ist jetzt noch frei und um den kämpft die Schweiz mit Titelverteidiger Argentinien.
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1: Mit Hanna Messerschmidt. Guten Morgen. Die Lage zwischen den USA und dem Iran eskaliert offenbar weiter. Die iranischen Revolutionsgarden haben nun angekündigt, die Straße von Hormuz bis auf Weiteres zu schließen. Zuvor seien dort Warnschüsse auf ein Schiff abgegeben worden. Die USA haben unterdessen neue Angriffe auf Iran gestartet. Die Rufe nach einer Verschiebung der deutschen Klimaziele werden lauter. Vertreter aus Politik, Wirtschaft und Gewerkschaften fordern in der Welt am Sonntag, erst 2050 CO2-neutral zu werden, so wie das die EU vorschreibt. In der deutschen Zielmarke 2045 sehen sie eine unnötige Belastung für die Industrie. Nach der Geiselnahme in einem Berliner Supermarkt sind mehr Details bekannt geworden. Der Geiselnehmer wurde, nachdem er sich stundenlang mit einer Mitarbeiterin in dem Markt verschanzt hatte, vom SEK überwältigt. Die Einsatzkräfte nutzten dabei einen Taser. Die Frau kam mit einem Schock ins Krankenhaus. Weiter offen ist das Motiv des Mannes. England hat bei der Fußball-WM das dritte Halbfinalticket gelöst. Die Engländer haben im Viertelfinale gegen Norwegen gewonnen. Am Ende stand es 2:1. Als nächstes geht's dann entweder gegen die Schweiz oder Titelverteidiger Argentinien. Auch Frankreich und Spanien sind schon ins Halbfinale eingezogen.
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1: Martin Garrix und Ed Sheeran. 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
1: Mit Fabian Hoffmann. Guten Morgen. Die Halbfinals bei der Fußball-WM sind komplett. Titelverteidiger Argentinien hat sich gegen die Schweiz durchgesetzt. Endstand nach Verlängerung 3:1. Im Halbfinale treffen die Argentinier auf England, das ebenfalls nach Verlängerung mit 2:1 gegen Norwegen gewann. Auch Frankreich und Spanien stehen in der Runde der letzten vier. Die nächste Hitzewelle rollt über Deutschland hinweg. Der Deutsche Wetterdienst erwartet heute und in den kommenden Tagen erneut Höchstwerte über 30 Grad. Mit den Werten geht deutschlandweit auch die Waldbrandgefahr nach oben. In einigen Regionen gilt bereits die zweithöchste Warnstufe. Der mutmaßliche Supermarktgeiselnehmer von Berlin soll heute vor den Haftrichter. Laut Bild ist er 29 Jahre alt und Polizei bekannt. Freitagabend soll er eine Mitarbeiterin mit einem Messer bedroht und in seine Gewalt gebracht haben. Erst gestern früh konnte ein SEK-Kommando ihn mit einem Taser überwältigen und die Frau befreien. Die Lage zwischen den USA und dem Iran eskaliert offenbar weiter. Die iranischen Revolutionsgarden haben angekündigt, die Straße von Hormuz bis auf Weiteres zu schließen. Zuvor seien dort Warnschüsse auf ein Schiff abgegeben worden. Die USA haben unterdessen neue Angriffe auf den Iran gestartet. 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
1: Chris de Serena.

0: 7. Liebe Hörerinnen, liebe Hörer, wo finden Sie Gott? Gehen Sie lieber in die Natur, um mit dem Leben und mit Gott in Kontakt zu kommen? Oder gehen Sie lieber in die Kirche, um Gottes Wort zu hören und über das Leben nachzudenken? Gott ist der Schöpfer dieser Welt. Ihn kann ich überall finden. Überall kann ich seine Gefühle sehen und seine Liebe spüren. Ein Gebet draußen in der Natur ist genauso gut wie eine Meditation in der Kirche. Das Wichtigste für mich ist, in Kontakt zu kommen mit dem Gott, der das Leben ist. Wo, spielt keine Rolle. Hauptsache, ich komme dabei in Kontakt mit Gott und mit mir selbst, mit meinem Leben, spüre, was gerade bei mir los ist. Und danach geht es mir besser. Ihnen stets einen guten Kontakt zu Gott, zu Ihrem Leben und zu Ihren Lieben. Und einen behüteten Sonntag. Machen Sie es gut. Ihr Pfarrer Markus Maywald aus St. Andreas, Augsburg, kurz vor 7.
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6: Mit Fabian Hoffmann. Guten Morgen. Argentinien hat sich bei der Fußball-WM ins Halbfinale gemüht. In Überzahl und nach Verlängerung besiegte der Titelverteidiger die Schweiz mit 3:1. Für Argentinien geht's im Halbfinale gegen England, das mit 2:1 nach Verlängerung gegen Norwegen erfolgreich war. Das zweite Halbfinale gibt's zwischen Frankreich und Spanien. Die nächste Hitzewelle rollt über Deutschland hinweg. Der Deutsche Wetterdienst erwartet heute und in den kommenden Tagen erneut Höchstwerte über 30 Grad. Mit den Werten geht deutschlandweit auch die Waldbrandgefahr nach oben. In einigen Regionen gilt bereits die zweithöchste Warnstufe. Im Kampf gegen den tödlichen Waldbrand in Südspanien gibt es erste Fortschritte. Die Feuerwehr konnte die Flammen erstmals gezielter bekämpfen. Bei dem Feuer in Andalusien sind bislang mindestens 12 Menschen ums Leben gekommen. Spaniens Regierungschef Sanchez will das Brandgebiet morgen besuchen. Nach der Geiselnahme in einem Berliner Supermarkt werden mehr Details bekannt. Wie die Bild berichtet, ist der mutmaßliche Täter 29 Jahre alt und Polizei bekannt. Er soll heute vor den Haftrichter. Der Mann wurde gestern früh vom SEK überwältigt, nachdem er sich stundenlang mit einer Mitarbeiterin in dem Markt verschanzt hatte. Alle Nachrichten für die Region findet ihr auch auf rt1.de.
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10: Aktuell messen wir 18 Grad. Wir kratzen auch heute wieder an der 30-Grad-Marke. Genießt den Sonntag also draußen im Schatten, am See oder auch an der Wertach.
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11: Mit Fabian Hoffmann. Guten Morgen. Die Halbfinals bei der Fußball-WM sind komplett. Titelverteidiger Argentinien hat sich gegen die Schweiz durchgesetzt. Endstand nach Verlängerung 3:1. Im Halbfinale treffen die Argentinier auf England, das ebenfalls nach Verlängerung mit 2:1 gegen Norwegen gewann. Auch Frankreich und Spanien stehen in der Runde der letzten vier. Die USA haben nach eigenen Angaben neue Angriffe auf den Iran gestartet. In der Straße von Hormuz soll ein Containerschiff unter zyprischer Flagge angegriffen worden sein, so das US-Militär. Die iranischen Revolutionsgarden kündigten derweil an, die wichtige Handelsroute bis auf Weiteres zu sperren. Die nächste Hitzewelle rollt über Deutschland hinweg. Der Deutsche Wetterdienst erwartet heute und in den kommenden Tagen erneut Höchstwerte über 30 Grad. Mit den Werten geht deutschlandweit auch die Waldbrandgefahr nach oben. In einigen Regionen gilt bereits die zweithöchste Warnstufe. Bundestrainer Jürgen Klopp, das wird immer wahrscheinlicher. Der DFB und der 59-Jährige sollen sich grundsätzlich einig sein, heißt es in einem Statement des Verbands. Allerdings hat Klopps aktueller Arbeitgeber Red Bull auch noch ein Wörtchen mitzureden. Alle Nachrichten für die Region findet ihr auch auf rt1.de.
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10: Die drei neuesten Blitzer sind alles Blitzeranhänger in Augsburg, Klinkerberg, in Babenhausen Bahnhofstraße und in Offingen auf der Dorfstraße.
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10: Aktuell ist uns nichts gemeldet, ihr kommt gut durch. Wir haben aber eine Info. Der Neusesser Tunnel, der ist ab morgen 7 Uhr bis voraussichtlich Freitagnachmittag wegen Wartungsarbeiten gesperrt. Solltet ihr noch was gesehen haben, Staus oder auch Blitzer, meldet sie super gerne unter der 08000 96 7 96 7. Ich bin Laura Lutzenberger. So, ich wünsche euch jetzt einen guten Morgen und einen guten Start in den Sonntag. Und der wird noch besser mit Kygo und Save My Love.

0: Wenn jemand aufgrund einer Behinderung und oder einer Erkrankung nicht mehr in der Lage ist, seine rechtlichen Angelegenheiten zu regeln, dann ordnet das Gericht eine gesetzliche Betreuung an. Oft sind es Angehörige, die die Aufgabe übernehmen. Manchmal übernehmen aber auch die Mitarbeiter eines Betreuungsvereins diese Aufgabe. Der Betreuungsverein des SKF Augsburg hat vielfältige Aufgaben. Viele kennen ihn gar nicht, doch seine Arbeit ist wichtig und betrifft jeden von uns. Eva Fischer stellt ihn daher einmal vor.
1: Wer an gesetzliche Betreuung denkt, der hat oft das Bild eines dementen Senioren vor Augen. Tatsächlich sind die meisten Betreuten von Silke Stade aber Menschen im besten Alter. Viele sind psychisch krank, haben Schizophrenie oder schwere Depressionen, manche auch eine geistige Behinderung. Alleine wären sie nicht imstande, beispielsweise einen komplizierten Antrag auf Sozialhilfe auszufüllen und fristgerecht abzuschicken.
2: Es gibt auch viele Betreute von uns, die nicht mit ihren Geldern umgehen können. Es gibt Menschen, die nicht in der Lage sind, ihr Wohnumfeld zu gestalten, die Hilfestellung benötigen bei Arztbegleitung oder nicht verstehen, was Ärzte denn ihnen erklären. Das sind alles Aufgaben einer gesetzlichen Betreuung.
1: Der Betreuungsverein macht aber noch viel mehr. Er bietet auch ehrenamtlichen Betreuern, zum Beispiel Angehörigen, Begleitung, Beratung und Weiterbildung. Und der Betreuungsverein informiert jeden, der Interesse hat, zu den Themen Vorsorgevollmacht, Betreuungs- und Patientenverfügung. Und genau das hat Kerstin Herrmann gemacht.
3: Mein Bruder ist auf offener Straße umgefallen und war tot, wurde wiederbelebt und war dann 4 Wochen im Koma und konnte selber nichts entscheiden. Und er hatte nicht vorgesorgt, weder für die Konten noch sonst irgendwas.
1: Was dann folgte, war ein Chaos, das Kerstin Herrmann niemandem wünschen würde. Ihrem Bruder geht es zum Glück wieder gut. Aber sie und alle ihre Familienmitglieder haben jetzt vorgesorgt und mit Hilfe des Betreuungsvereins ihre Angelegenheiten und Wünsche geregelt.
0: Wenn ihr euch auch näher informieren wollt über die Themen gesetzliche Betreuung, Vorsorgevollmacht und Patientenverfügung, der Betreuungsverein des SKF bietet zahlreiche Termine und Bürgersprechstunden an, zum Beispiel am Dienstag, den 14. Juli im SKF-Büro in Augsburg oder am Mittwoch, den 15. Juli in der Begegnungsstätte Du und Hier in Gersthofen.

0: Marcel Friedrich war am Ziel seiner beruflichen Wünsche angekommen. Als Kommunikationsleiter der deutschen Fußballliga, DFL und Sportreporter in Funk und Fernsehen hatte er alles erreicht. Doch dann setzte er sich erstmals wirklich mit seiner körperlichen Beeinträchtigung durch das Möbius-Syndrom auseinander. Seither hat sich alles für ihn verändert. Heute will er die Gesellschaft verbessern.
1: Marcel Friedrich fehlen von Geburt an Nerven in der linken Gesichtshälfte, was besonders an seinem Mund auffällt.
2: Weil sich nur mein rechter Mundwinkel aktivieren lässt, der linke bleibt eben entsprechend starr, wenn ich spreche und ganz besonders, wenn ich lache. Dann ergibt sich eben ein besonders schräges Gesicht und war lange mit Scham verbunden.
1: Doch das ist vorbei. Seit Friedrich sich selbst damit auseinandergesetzt und darüber einen Social-Media-Post veröffentlicht hat.
2: Der hatte eine Reichweite von 500.000 Menschen. Und das hat mein ganzes Leben über den Haufen geworfen im positiven Sinne.
1: Denn die Reaktionen waren durchweg positiv. Und so kam eins zum anderen. Das wurde zum Mutmacherbuch und zum Multimedia-Projekt. Heute ist Marcel Friedrich hauptberuflicher Mutmacher.
2: In meiner Zeit als Führungskraft habe ich nie über mein Thema, meine körperliche Behinderung gesprochen. Und das war immer so der rosa

0: der Elefant im Raum. Und erst als ich das dann getan habe, habe ich gemerkt, wie das auch für meine Mitarbeitenden eine Erleichterung gewesen ist, weil sie sich dann auch anders geöffnet haben, weil sie mir auch viel mehr Dinge erzählt haben, vertraut haben.
1: Fundament für alle Aktionen ist aber seine Erziehung.
0: Ich bin sehr christlich erzogen und ziehe da unfassbar viel Kraft raus, weil ich weiß, dass dort oben jemand sitzt und mein Wirken mitlenkt und mich unterstützt und mir Kraft gibt. Das gibt mir eine riesengroße Sicherheit.
1: Und so ist Marcel Friederich heute angekommen. Nicht im Fußball, aber in seinem eigenen Leben als Mutmacher. Elke Zimmermann, evangelische Redaktion.

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1: 8:02.
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1: Auch weiterhin schönstes Sommerwetter. 30 Grad können es heute wieder werden. 19 Grad messen wir aktuell schon. Auch morgen wird es nochmal genauso schön.
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1: Die drei neuesten Blitzer sind alles Blitzeranhänger. Da steht einer in Augsburg Klinkerberg, in Babenhausen Bahnhofstraße und in Offingen auf der Dorfstraße.
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1: Aktuell gemeldet ist uns nicht. Wir haben aber eine Info für euch, denn der Neusasser Tunnel ist ab morgen 7 Uhr morgens bis voraussichtlich Freitagnachmittag wegen Wartungsarbeiten gesperrt. Solltet ihr doch noch was gesehen haben, Staus oder auch Blitzer, meldet sie super gerne unter der 08096-7-96-7. Ich bin Laura Lutzenberger. Ja, und jetzt gibt's wieder die besten aktuellen Hits am Wochenende. Schönen Sonntag wünsche ich euch.

0: Die Jakoberkirchweih ist das älteste Volksfest in Augsburg. Am kommenden Freitag geht's wieder los. 3 Tage lang wird auf dem Augsburger Jakobsplatz gefeiert. Aber neben Musik, Essen und Trinken gibt es auch wieder ein breites kulturelles und spirituelles Programm rund um die Pilgergeschichte von Augsburg. Genau darin hat die Jakoberkirchweih ihre Wurzeln. Eva Fischer berichtet.
1: Schon im 12. Jahrhundert pilgerten zahlreiche Menschen durch unser Bistum Augsburg und schon damals sammelten sie sich an einer kleinen Holzkapelle vor den Toren der Augsburger Altstadt. Denn damals war das Pilgern eine ganz schön gefährliche Sache. Wehrlose Pilger wurden schnell zum Opfer von Räubern und Landstreichern, erzählt Brigitte Tanneberger von der Jakobus-Pilgergemeinschaft in Augsburg.
2: Die Pilger, die mussten sich ja irgendwie zusammensammeln und die haben sich immer in so Handelsgruppen auch zusammengefügt und deswegen auch die Kirchweih, also dass das hier ein Markt war und die sich zusammensammeln konnten, um dann aufzubrechen eben in Richtung Santiago.
1: Die Jakoberkirchweih war ursprünglich also ein sicherer Treffpunkt für Pilger. Aber auch eine wichtige Gelegenheit, um sich mit Kleidung und Lebensmitteln einzudecken.
2: Dann oft auch, um sich finanziell zu versorgen, weil man musste ja auch Geld mitnehmen und es gab noch keine Banken früher, wo man immer mal einen Geldautomaten hatte. Also man hatte ja auch dieses finanzielle Problem.
1: Warum aber gerade Augsburg? Ganz einfach, die Fuggerstadt war schon damals ein ganz wichtiger Knotenpunkt, sagt Tanneberger.
2: Und wir haben ja in Augsburg eben nicht nur den Jakobusweg, wir haben die Via Romea, die ja von Stade nach Rom führt. Wir haben jetzt den Lutherweg, der eben neu entstanden ist, aber auch den Martinusweg.
1: Und noch heute machen viele Pilger auf ihrem Weg Rast in Augsburg. Und damals wie heute finden sie Schutz und Obdach in der Pilgerherberge im Kirchturm der alten Jakobskirche.
0: An die Tradition der Jakobspilger erinnert auch der alljährliche Jakobuslauf der DJK. Mehrere hundert Kinder und Erwachsene werden auch am kommenden Samstag wieder daran teilnehmen und auf unterschiedlichen Strecken von 5 bis 10 Kilometern laufen. Anmelden könnt ihr euch über DJK Augsburg.

0: Drop Day. Bald gibt's wieder Zeugnisse und schwarz auf weiß steht dann dort angeblich, wer es bringt und wer versagt hat. Dabei gibt es die Idee eines Versagers erst seit ca. 200 Jahren. Davor konnten nur Waffen versagen und dann versagten Schüler aus gutem Hause und man schuf einen Leistungskatalog. Nora Weinelt von der Uni Augsburg hat nachgeforscht, woher der Begriff kommt.
1: Es gibt keine objektiven Kriterien dafür. Wenn man so und so schlecht in der Schule ist, dann ist man ein Versager. Das ist alles ein fließender Übergang. Gleichzeitig gibt es sicherlich viele Kinder, die schon mit einer 3 oder einer 4 sich total als VersagerInnen fühlen, wohingegen andere vielleicht mit einer 4 total glücklich sind, weil sie die Stufe bestanden haben oder so.
0: Früher war Gott oder das Schicksal schuld, jetzt ist man selbstverantwortlich. Doch wann fühlen wir uns überhaupt als Versager?
1: Die Schule ist dafür schon verantwortlich für das weitere Leben, weil man, wenn man einmal als Versager gebrandmarkt worden ist, wahrscheinlich nicht so schnell wieder davon wegkommt. Alle Instanzen, die dazu führen, dass wir uns vergleichen, Social Media sicherlich, Karriere, wer wie viel Geld verdient vielleicht, das sind alles Effekte einer Leistungsgesellschaft. Gleichzeitig kommt die Verurteilung als Versager meistens nicht von außen, sondern von uns selber.
0: Also vielleicht sollten wir uns nicht so viel mit anderen vergleichen und aus Fehlern und Misserfolgen kann man ja auch lernen. Nora Weinelt ist Forscherin und Buchautorin, aber keine Lebensratgeberin. Und trotzdem ist es ihr wichtig zu sagen,
1: tatsächlich würde ich niemanden als Versager oder Versagerin bezeichnen, weil das eine unfassbar tief sitzende Beleidigung ist und nicht aus jedem Scheitern einen Sinn ziehen wollen. Also einfach akzeptieren als etwas, was zu unserem Leben gehört.
0: Wer tiefer einsteigen will, das Buch Versagen von Nora Weinelt hat 119 Seiten und kostet 12 Euro.

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14: Ist wieder so ein richtig schön sonniger Sonntag. Kaum bis keine Wolken bei bis zu 30 Grad heute. 21 Grad messen wir aktuell schon.
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16: Mit Fabian Hoffmann. Guten Morgen. Argentinien hat sich bei der Fußball-WM ins Halbfinale gemüht. In Überzahl und nach Verlängerung besiegte der Titelverteidiger die Schweiz mit 3:1. Für Argentinien geht's im Halbfinale gegen England, das mit 2:1 nach Verlängerung gegen Norwegen erfolgreich war. Das zweite Halbfinale gibt's zwischen Frankreich und Spanien. Die nächste Hitzewelle rollt über Deutschland hinweg. Der Deutsche Wetterdienst erwartet heute und in den kommenden Tagen erneut Höchstwerte über 30 Grad. Mit den Werten geht deutschlandweit auch die Waldbrandgefahr nach oben. In einigen Regionen gilt bereits die zweithöchste Warnstufe. Die Lage zwischen den USA und dem Iran eskaliert offenbar weiter. Die iranischen Revolutionsgarden haben angekündigt, die Straße von Hormuz bis auf Weiteres zu schließen. Zuvor seien dort Warnschüsse auf ein Schiff abgegeben worden. Die USA haben unterdessen neue Angriffe auf den Iran gestartet. Nach den mutmaßlichen Brandanschlägen in NRW ist die Bahnstrecke zwischen Köln und Düsseldorf wieder frei. Im Internet ist mittlerweile ein Bekennerschreiben aufgetaucht, das von einer linksextremen Gruppe stammen soll. Ob es echt ist, lässt sich noch nicht sicher sagen. Der Staatsschutz ermittelt. 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
14: Die drei neuesten Blitzer stehen auf der B25 Feuchtwangen Richtung Donauwörthhöhe Reimlingen. Dann haben wir noch zwei Blitzeranhänger in Augsburg, Klinkerberg und in Babenhausen auf der Bahnhofstraße.
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14: Aktuell ist uns nichts gemeldet. Trotzdem haben wir eine Info für euch. Der Neusasser Tunnel ist ab morgen 7 Uhr bis voraussichtlich Freitagnachmittag wegen Wartungsarbeiten gesperrt. Und wenn ihr noch was gesehen habt, Staus oder Blitzer, meldet sie super gerne unter der 08096-7-967. Schönen Sonntag, ich bin Laura Lutzenberger und guten Morgen, startet mega gut rein in den Sonntag. Und wenn ihr heute an See geht, nehmt uns gerne mit der RT1 App. Dann hört ihr auch so Banger wie Jennifer Lopez und David Guetta, Save Me Tonight.
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Wirklich immer noch so ein cooler Sound. 12 Jahre alt, klingt trotzdem nach einem entspannten Sommertag. Alan Walker, Faded, hier bei Hitradio RT1. Ja, die Sonne, die gibt heute wirklich alles. Und genauso darf sich ein Sonntag auch anfühlen. Vielleicht noch ein gemütlicher Kaffee oder ein Matcha. Vielleicht seid ihr schon unterwegs. Hauptsache ohne Stress. Und den passenden Sound gibt's natürlich hier und der passt wirklich gut. Denn es geht um das schöne und leichte Gefühl zwischen zwei Menschen, wenn's richtig ist. Oder eben, wie die Sängerin selbst sagt, es ist so easy. So heißt ihr Hit. Hier ist Olivia Dean bei Hitradio RT1.

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1: 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Magnetic.

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1: Kurz vor halb zehn.
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1: Sommerurlaub zu Hause, viel Sonne, keine Wolken, bis zu 30 Grad gibt's heute. 22 sind's aktuell, auch morgen ist es noch so schön.
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1: Die drei neuesten Blitzer stehen auf der B25 Feuchtwangen Richtung Donauwörthrich-Höhe Reimlingen. In Augsburg-Klinkerberg ist ein Blitzeranhänger und Blitzeranhänger auch in Babenhausen auf der Bahnhofstraße.
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1: Aktuell habt ihr freie Fahrt. Wir haben aber eine Info für morgen früh. Der neue Sassertunnel ist da ab 7 Uhr bis voraussichtlich Freitagnachmittag wegen Wartungsarbeiten gesperrt. Wenn ihr noch was gesehen habt, Staus oder Blitzer, meldet sie super gerne unter der 08.096.7.96.7. Ich bin Laura Lutzenberger. Kommt gut durch den Sonntag und wir versüßen euch den noch ein bisschen mit 20 Minuten Hits am Stück und einem musikalischen Frühstückscafé. Ja, das klingt jetzt ein bisschen cringe, das so zu sagen, aber es passt. Hier ist Sabrina Carpenter mit Espresso bei Hitradio RT1.

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11: 23 Grad messen wir aktuell, bis zu 30 sind heute drin. Dazu viel Sonne, wenige bis keine Wolken und rund 15 Sonnenstunden.
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13: Mit Fabian Hoffmann. Guten Tag. Die Halbfinals bei der Fußball-WM sind komplett. Titelverteidiger Argentinien hat sich gegen die Schweiz durchgesetzt. Endstand nach Verlängerung 3:1. Im Halbfinale treffen die Argentinier auf England, das ebenfalls nach Verlängerung mit 2:1 gegen Norwegen gewann. Auch Frankreich und Spanien stehen in der Runde der letzten vier. VW-Chef Blume hält Werksschließungen für vermeidbar. Es gebe intelligentere Lösungen, sagte er der Bild am Sonntag. Blume will vor allem bei den Produktionskosten weiter sparen. Zuletzt war die Rede davon, dass die Werke in Zwickau, Emden, Hannover und Neckarsulm auf der Kippe stehen. Die USA haben nach eigenen Angaben neue Angriffe auf den Iran gestartet. In der Straße von Hormuz soll ein Containerschiff unter zyprischer Flagge angegriffen worden sein, so das US-Militär. Die iranischen Revolutionsgarden kündigten derweil an, die wichtige Handelsroute bis auf Weiteres zu sperren. In Schwarzenbach am Wald im Landkreis Hof hat ein lauter Knall die Anwohner erschreckt. Auf einem Balkon war eine Gasflasche explodiert. Sie gehörte zu einem noch nicht erloschenen Grill. Verletzt wurde niemand. Allerdings wurde die Fassade in Mitleidenschaft gezogen. Die Polizei ermittelt nach der Explosion, jetzt wegen fahrlässiger Brandstiftung. Alle Nachrichten für die Region findet ihr auch auf rt1.de.
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11: Die Drinnen Blitzer stehen auf der B25 Feuchtwagen Richtung Donauwörth, Höhe Reimlingen. In Augsburg-Klinkerberg ist ein Blitzeranhänger und Blitzeranhänger auch in Offingen auf der Dorfstraße.
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11: Vorsicht bitte auf der B17 Landsberg Richtung Augsburg zwischen Klosterlechfeld-Geltendorf und Lagerlechfeld. Da liegt ein Koffer auf der linken Spur. Und wir haben noch eine Info für morgen früh. Der Neusässer-Tunnel, der ist ab 7 Uhr bis voraussichtlich Freitagnachmittag wegen Wartungsarbeiten gesperrt. Solltet ihr noch was gesehen haben, Staus oder auch Blitzer, meldet sie super gerne. 08096 7 96 7. Einfach anrufen oder ne WhatsApp schicken. Laura Lutzenberger hier, habt einen wunderschönen Sonntag. Sonnenbrille und Sonnencreme sind heute eure besten Begleiter. Und natürlich wir sind auch gerne mit am Start, ob bei Hitze oder Kühle. Wir haben die passenden Sommerhits und der hier ist so süß. Alex Zorin hat mal wieder ein Liebeslied für seine Frau geschrieben und oh mein Gott, es ist super. Hier ist Fever Dream.
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0: kurz vor 10:30.
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0: Aktuell messen wir 24 Grad. Wir kratzen auch heute wieder an der 30 Grad Marke. Genießt den Sonntag, also draußen im Schatten am See oder auch an der Wertach.
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0: Die Donners Blitzer, die stehen auf der B25 Feuchtfang Richtung Donauwörth, Höhe Reimlingen. Dann haben wir noch einen in Augsburg. Klinkerberg ist ein Blitzeranhänger und in Babenhausen auf der Bahnhofstraße.
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0: Aktuell ist uns nichts gemeldet. Wir haben auch eine kleine Info für euch für morgen früh, denn der Neusässer Tunnel ist ab morgen 7 Uhr bis voraussichtlich Freitagnachmittag wegen Wartungsarbeiten gesperrt. Solltet ihr noch was gesehen haben, ob Staus oder Blitzer sind, meldet sie super gerne unter der 08000 96 7 96 7. Ich bin auch Laura Lutzenberger und für alle, die einen Pool haben, mein Gott, ich freue mich für euch. Bin aber auch ein bisschen neidisch. So ein bisschen Abkühlung, das wäre es jetzt wirklich. Ob ihr zu Hause seid, im Pool, am See oder auch nur im klimatisierten Auto. Für euch jetzt die meisten und hottesten Hits. 20 Minuten am Stück. Glockenbach und Glock Glock.

0: Ein schöner Ohrwurm. Holly Humberstone mit Love Somebody bei 3DRT1. Habt einen schönen Sonntag. Eins ist für heute für viele ganz wichtig.
1: Das Erste, was ich mache, ist Kaffee und dann mittags wieder einen und nachmittags nochmal einen und spätnachmittags vielleicht nochmal einen.
0: Ob Kaffee, Tee oder Matcha auf dem Balkon, keine Termine, die Sonne scheint euch direkt ins Gesicht, was gibt es Besseres? Macht ganz entspannt, wir machen diesen Traumsonntag perfekt mit den Imagine Dragons und Natural hier bei Radio RT1.

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4: Auch weiterhin bleibt das Sommerwetter. 30 Grad können es heute werden, 24 Grad messen wir aktuell. Auch morgen ist es nochmal so schön wie heute.
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6: Mit Fabian Hoffmann. Guten Tag. Die Halbfinals bei der Fußball-WM sind komplett. Titelverteidiger Argentinien hat sich gegen die Schweiz durchgesetzt. Endstand nach Verlängerung 3:1. Im Halbfinale treffen die Argentinier auf England, das ebenfalls nach Verlängerung mit 2:1 gegen Norwegen gewann. Auch Frankreich und Spanien stehen in der Runde der letzten vier. VW-Chef Blume hält Werksschließungen für vermeidbar. Es gebe intelligentere Lösungen, sagte er der Bild am Sonntag. Blume will vor allem bei den Produktionskosten weiter sparen. Zuletzt war die Rede davon, dass die Werke in Zwickau, Emden, Hannover und Neckarsulm auf der Kippe stehen. Die USA haben nach eigenen Angaben neue Angriffe auf den Iran gestartet. In der Straße von Hormuz soll ein Containerschiff unter zyprischer Flagge angegriffen worden sein, so das US-Militär. Die iranischen Revolutionsgarden kündigten derweil an, die wichtige Handelsroute bis auf Weiteres zu sperren. In Schwarzenbach am Wald im Landkreis Hof hat ein lauter Knall die Anwohner erschreckt. Auf einem Balkon war eine Gasflasche explodiert. Sie gehörte zu einem noch nicht erloschenen Grill. Verletzt wurde niemand. Allerdings wurde die Fassade in Mitleidenschaft gezogen. Die Polizei ermittelt nach der Explosion, jetzt wegen fahrlässiger Brandstiftung. 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
4: Die 39 Blitzer stehen auf der B25 Feuchtwangen Richtung Donauwörth, Höhe Reimlingen. Dann haben wir noch zwei Blitzeranhänger. Einmal in Augsburg, Klinkerberg und noch in Babenhausen auf der Bahnhofstraße.
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4: A9 München Richtung Nürnberg zwischen Manchingen und Ingolstadt. Das stockt im Baustellenbereich, aktuell 15 Minuten plus. Und wir haben noch eine Info für morgen früh. Der Neusässer Tunnel, der ist ab morgen bis voraussichtlich Freitagnachmittag wegen Wartungsarbeiten gesperrt. Wenn ihr noch was habt, Staus oder auch Blitzer, meldet es super gerne. 08096 7 96 7 ist die Nummer. Einfach anrufen oder WhatsApp schicken. Ja, da habe ich gerade das falsche Bett gestartet, deswegen machen wir es jetzt so. Ich bin Laura Lutzenberg und mit dem besten Sound für euren Sonntag. Das ist Olivia Rodrigo, die ist ja bekannt für ihre Trennungshits. Jetzt hat sie einen Liebeshit rausgehauen. Hier ist sie mit Drop Dead.

Ewig nicht gehört. Coldplay mit A Sky Full of Stars hier bei Hitradio RT1. Habt einen wunderschönen Sonntag. Ja, und wir machen weiter mit Taylor Swift. Die schafft es ja immer wieder, Geschichten mit ihren Hits zu erzählen. Diesmal lässt sie sich von Hollywood-Legende Elizabeth Taylor inspirieren und macht daraus einen Hit über Liebe, Schlagzeilen und das Leben im Scheinwerferlicht. Kennt sie ja und kannte auch Elizabeth Taylor. Deswegen gibt's jetzt ihren Hit hier bei Hitradio RT1.

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0: Es ist 11:30.
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0: Es ist wieder ein super sonniger Sonntag. Kaum Wolken mit dabei bei bis zu 30 Grad. 24 Grad messen wir aktuell.
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0: Die Donnersblitzer, die stehen auf der B25 Feuchtwangen zwischen Donauwörth, Höhe Reimlingen, dann noch in Augsburg am Klingerberg und in Babenhausen auf der Bahnhofstraße ist auch noch einer.
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0: Auf der A9 München Richtung Nürnberg, da staut es sich zwischen Manching und Ingolstadt. Aktuell 15 Minuten plus. Wenn ihr noch was gesehen habt, staust dort auch Blitzer, meldet sie gerne unter der 08.096.7.96.7. Ich bin Laura Lutzenberger und versorge euch jetzt weiter mit den besten aktuellen Hits für euer Wochenende. 20 Minuten Hits am Stück gibt's jetzt. Los geht's mit Pink und ihr mit Trust.

0: Er klingt einfach nach Sommer. Bruno Mars mit I Just Might. Hier bei 3D RT1. Ihr kennt sie, die Trinkpausen natürlich. Während die Spieler sich da bei dem heißen Wetter, also gerade in dem Moment hat es 22 Grad in New York, ja, abkühlen, dachte sich die FIFA, ja, da geht auch Werbung rein, sonst passiert ja nichts, wollen ja nicht, dass man sich langweilt. Und was die FIFA kann, na, das können wir auch. Und deshalb gibt's jetzt auch bei uns Hydration Breaks in der Show.
1: 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Die besten italienischen Klassiker von unserem Chefkoch Walter. Bruschetta, Gnocchi und ein schöner Chianti dazu. Und nachher gibt's nur zwei Espressos aufs Haus. Aufs Casa. Trattoria zum Joni. Direkt an der A8 Abfahrt Friedberg. Dann die zweite rechts überm Berg, rechts am Friedhof vorbei, dann am Kreisverkehr die zweite Ausfahrt übern Feldweg und dann hinterm Skaterpark. Da ist der Parkplatz.
2: Bitte bleiben Sie dran.
0: Ja, okay. Ja, reicht jetzt auch. Also, ich freue mich schon auf die nächste Trinkpause morgen früh in der Dance-Morgenshow.

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12: Und das ist wie Sommerurlaub zu Hause. Viel Sonne, kaum Wolken, bis zu 30 Grad gibt's heute. 24 sind's aktuell und auch morgen bleibt's noch so schön.
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14: Mit Fabian Hoffmann, guten Tag. Deutschland schwitzt. Mal wieder. Nach der Rekordhitze im Juni ist jetzt die nächste Hitzewelle da. Ganz so heftig wie im Juni soll es aber nicht werden. In Frankreich ist nun erstmals wegen der Hitze eine Etappe der Tour de France gekürzt worden. VW-Chef Blume hält Werksschließungen für vermeidbar. Es gebe intelligentere Lösungen, sagte er der Bild am Sonntag. Blume will vor allem bei den Produktionskosten weiter sparen. Zuletzt war die Rede davon, dass die Werke in Zwickau, Emden, Hannover und Neckarsulm auf der Kippe stehen. Die Halbfinals bei der Fußball-WM sind komplett. Titelverteidiger Argentinien hat sich gegen die Schweiz durchgesetzt. Endstand nach Verlängerung 3:1. Im Halbfinale treffen die Argentinier auf England, das ebenfalls nach Verlängerung mit 2:1 gegen Norwegen gewann. Auch Frankreich und Spanien stehen in der Runde der letzten vier. Gelingt Alexander Zverev der zweite ganz große Sieg in Folge? Nach seinem ersten Grand-Slam-Sieg letzten Monat bei den French Open kann er heute nachlegen. Im Wimbledon-Finale steht Zverev allerdings Jannik Sinner gegenüber. Gegen den Weltranglisten-Ersten hat der Hamburger zuletzt 9-mal in Serie verloren. Alle Nachrichten für die Region findet ihr auch auf rt1.de.
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12: Die drei neuesten Blitzer stehen in Dillingen an der Donau, Georg-Schmied-Ring, in Augsburg, Berliner Allee und auf der B25 Feuchtwangen Richtung Donauwörth, Höhe Reimlingen.
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12: Vorsicht bitte auf der B17 Langsberke Augsburg zwischen Uniklinikum Kriegshaber und Bärenkeller Oberhausen Süd. In beiden Richtungen Personen auf der Straße. Dann haben wir noch Staus A7 Füssenreuther Richtung Ulm zwischen dem Kreuz Memmingen und dem Rastplatz Brühl Ost. 15 Minuten plus und A9 München Richtung Nürnberg zwischen Manchingen und Ingolstadt Nord im Baustellenbereich 20 Minuten plus. Solltet ihr noch was gesehen haben, Staus oder Blitzer, meldet sie gerne 08000 96 7 96 7. Hallo, Laura Lutzenberger hier für euren Sonntag und wir versorgen euch jetzt weiter mit der meisten Musik für euer Sommerwochenende. Der Hit ist einer zum Genießen. Das ist Tampa City mit Self-Aware.
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cool, dieser Hit. Tom Gregory mit Rather Be You hier bei Hitradio RT1. Die Sonne scheint, es ist warm. Leben gerade wieder Baba. Und da passt ein DJ dazu, der Sommerhits am laufenden Band raushaut. Kygo. Sein Hit, das ist so ein entspannter Tropical House Vibe. So sein ganz eigener Stil halt. Der macht euren Sommertag noch ein bisschen besser. Das ist Save My Love hier bei Hitradio RT1.

0: kurz vor 12:30.
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0: 24 Grad messen wir aktuell, bis zu 30 sind heute drin. Dazu viel Sonne, wenige bis keine Wolken und rund 15 Sonnenstunden.
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0: Die drei neuesten Blitzer stehen in Dillingen an der Donau, auf der Georg Schmiedring in Augsburg, auf der Berliner Allee und auf der B25 Feuchtfang Richtung Donauwörth. Höhe Reimlingen haben wir auch noch einen.
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0: Vorsicht bitte, auf der A9 Nürnberg Richtung München zwischen Langenbruck und dem Rastplatz Rohrbach-Ottersried. Da hat es einen Unfall auf der linken Spur gegeben. Außerdem bitte weiterhin aufpassen auf der B17 Landsberg-Augsburg zwischen Uniklinikum Kriegshaber und Bärenkeller Oberhausen-Süd in beiden Richtungen Personen auf der Straße. Und dann haben wir noch Staus A7 Füssenreuther Richtung Ulm zwischen Kreuz Memmingen und dem Rastplatz Brühl-Ost 15 Minuten und A9 München Richtung Nürnberg zwischen Manching und Ingolstadt-Nord im Baustellenbereich 20 Minuten plus. Und wenn ihr noch was gesehen habt, meldet super gerne unter der 08096 7 96 7. Laura Lutzenberger ist mein Name. Hello, ihr bekommt jetzt wieder 20 Minuten jetzt am Stück vor euer Wochenende und los geht's mit Ray Dalton. Der kommt gut beim Chillen, beim Autofahren, mit offenen Fenstern, eigentlich überall. Das ist Do It Again bei Hitradio RT1.

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17: Was soll ich euch sagen? Ein Bilderbuch-Sommertag, auch heute wieder Topwerte um 30 Grad im Schatten und nur ein paar kleine Wölkchen dazu.
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19: Mit Fabian Hoffmann. Guten Tag. Deutschland schwitzt. Mal wieder. Nach der Rekordhitze im Juni ist jetzt die nächste Hitzewelle da. Ganz so heftig wie im Juni soll es aber nicht werden. In Frankreich ist nun erstmals wegen der Hitze eine Etappe der Tour de France gekürzt worden. VW-Chef Blume hält Werksschließungen für vermeidbar. Es gebe intelligentere Lösungen, sagte er der Bild am Sonntag. Blume will vor allem bei den Produktionskosten weiter sparen. Zuletzt war die Rede davon, dass die Werke in Zwickau, Emden, Hannover und Neckarsulm auf der Kippe stehen. Die USA haben nach eigenen Angaben neue Angriffe auf den Iran gestartet. In der Straße von Hormuz soll ein Containerschiff unter zyprischer Flagge angegriffen worden sein, so das US-Militär. Die iranischen Revolutionsgarden kündigten derweil an, die wichtige Handelsroute bis auf Weiteres zu sperren. Gelingt Alexander Zverev der zweite ganz große Sieg in Folge? Nach seinem ersten Grand-Slam-Sieg letzten Monat bei den French Open kann er heute nachlegen. Im Wimbledon-Finale steht Zverev allerdings Jannik Sinner gegenüber. Gegen den Weltranglisten-Ersten hat der Hamburger zuletzt 9-mal in Serie verloren. 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
17: Schönen Mittag auf die Straßen, die drei neuesten Blitzer für euch stehen in Dillingen im Georg-Schmied-Ring, in Augsburg in der Berliner Allee und in Offingen in der Dorfstraße, da ist noch ein Blitzer-Anhänger.
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17: 30 Minuten braucht ihr momentan länger auf der A9 München Richtung Nürnberg zwischen Manching und der Raststätte Köschinger Forst Ost und in der Gegenrichtung hat es einen Unfall gegeben, also auf der A9 Richtung München. Zwischen Langenbruck und dem Rastplatz Rohrbach-Ottersried linke Spur blockiert. Momentan 6 Kilometer Stau und noch eine Vorwarnung für morgen früh. Der Neusesser Tunnel ist ab morgen um 7 bis voraussichtlich Freitagnachmittag wegen Wartungsarbeiten gesperrt. Da werdet ihr umgeleitet und wenn ihr jetzt noch was für uns habt, dürft ihr Staus und Blitzer gerne mal durchgeben unter der 08000 96 7 96 7. Vielen Dank und gute und entspannte Fahrt. Mit Johannes Schmidt, Servus. Ja, und so ein entspannter Sonntagmittag braucht natürlich auch entspannte Musik. Und genau die gibt's jetzt bei uns. Hier ist Holly Humberstone mit To Love Somebody.
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Gleich Viertel nach eins am Sonntag. Ja, Traumwetter draußen und extra viel geile Hits drin im Radio. So lässt sich's leben, oder? Ja, ihr habt heute hoffentlich einen richtig relaxten Tag und macht die Akkus für die neue Woche randvoll. Und wir von Hitradio RT1 packen euch dazu eure Lieblingstracks auf die Ohren. Jetzt Olivia Dean mit So Easy im Meer Musiksommer für euch.

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1: Martin Garrix und Ed Sheeran. Repeat it.

0: Jetzt ist es 1:30.
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0: Heute gibt die Sonne wieder wirklich alles. Knapp 30 Grad im Schatten werden es. Dazu bleibt es trocken und fast wolkenlos.
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0: Die drei neuesten Sonntagsblitzer für euch stehen in Dillingen im Georg-Schmied-Ring, in Augsburg in der Berliner Allee und nochmal in Augsburg am Klinkerberg. Das ist ein Blitzer-Anhänger.
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0: Vorsicht bitte auf der R96 München Richtung Lindau zwischen Windach und Schöffelding liegt ein Autoreifen auf der Straße. Außerdem staut sich's auf der R9 Nürnberg Richtung München zwischen dem Rastplatz Baarerweiher West und dem Rastplatz Rohrbach-Ottersried noch auf 5 Kilometern. Und wenn ihr noch was für uns habt, dann gebt's uns gern durch unter der 08000 96 7 96 7. Vielen Dank schon mal und gute und entspannte Fahrt. Ja, und wie könnte man die besser nützen als mit dem richtig entspannten Track von Sarah Larsen auf den Ohren? Oder? Mit Memory Lane starten jetzt wieder die nächsten 20 Minuten Hits am Stück hier bei RT1. Und ich bin Johannes Schmitz und wünsche euch einen mega schönen Sonntag mit dem Meer Musik Sommer. 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

0: einer der meistgehörten Tracks zur Zeit. Alex Warren mit Fever Dream hier bei Hitradio RT1. Na, Handtuch eingepackt, Sonnencreme drauf, check. Heute ist ja echt auch der perfekte Tag zum Baden, oder?
1: Du musst nichts machen, du kannst schwimmen, du kannst dir einfach nur gut gehen lassen, Zeit genießen, perfekt.
2: Braun werden, einfach chillen.
3: Wasser ist einfach toll.
0: So ist es. Ihr seid unterwegs, vielleicht ins Freibad am Schellenberg in Donauwörth oder an den Rehlinger Baggersee. Ja, und wir fahren mit. Fenster runter, Musik laut, hier ist Hitradio RT1 mit eurem Soundtrack für den perfekten Sommersonntag.

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19: Heute heißt das Motto mal wieder Abkühlung. Viel Sonne, paar Wolken und Topwerte knapp unter 30 Grad gibt's. Drum hat natürlich der Kultstrand in Augsburg auch wieder offen.
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20: Mit Nanju Kuhlmann, guten Tag. Die nächste Hitzewelle ist da, vor allem im Südwesten Deutschlands. Ganz so heftig wie im Juni soll es aber nicht werden. Auch die gefühlte Temperatur ist wegen der trockeneren Luft deutlich niedriger. Die Trockenheit bringt aber andere Probleme mit sich. Die Waldbrandgefahr steigt. VW-Chef Blume hält Werksschließungen für vermeidbar. Es gebe intelligentere Lösungen, sagte er der Bild am Sonntag. Blume will vor allem bei den Produktionskosten weiter sparen. Zuletzt war die Rede davon, dass die Werke in Zwickau, Emden, Hannover und Neckarsulm auf der Kippe stehen. Die Lage zwischen den USA und dem Iran eskaliert offenbar weiter. Die iranischen Revolutionsgarden haben nun angekündigt, die Straße von Hormuz bis auf Weiteres zu schließen. Zuvor seien dort Warnschüsse auf ein Schiff abgegeben worden. Die USA haben unterdessen neue Angriffe auf den Iran gestartet. Gelingt Alexander Zverev der zweite ganz große Sieg in Folge? Nach seinem ersten Grand-Slam-Sieg letzten Monat bei den French Open kann er heute nachlegen. Im Wimbledon-Finale steht Zverev allerdings Jannik Sinner gegenüber. Gegen den Weltranglisten-Ersten hat der Hamburger zuletzt 9-mal in Serie verloren. Der Hitze-Juni hat in Bayern viele Badetote gefordert. 21 Menschen sind ertrunken, so die DLRG. Bundesweit gab es in diesem Juni 99 Badetote, meistens in Seen. So viele tödliche Unglücke in dem Monat gab es seit über 20 Jahren nicht. 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
19: Servus, auf die Straßen. Die drei neuesten Blitzer stehen in Augsburg in der Berliner Allee. Dann nochmal in Augsburg am Klinkerberg, das ist ein Blitzer-Anhänger. Und Nummer 3 steht in Dillingen im Georg-Schmied-Ring.
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19: Vorsicht auf der A96 Richtung Lindau. Zwischen Bad Wörishofen und Mindelheim ist ein kaputter LKW und Gegenstände. Außerdem sind da Leute an der Autobahn. Dann A9 München Richtung Nürnberg. Zwischen Manchen und Ingolstadt Süd hat's gekracht. Rechte und mittlere Spur sind blockiert und da staut sich's momentan auf 7 Kilometern. Und in der Gegenrichtung auf der A9 Richtung München zwischen Manching und dem Rastplatz Barer Weiher West sind es 2 Kilometer Stau momentan. Und wenn ihr noch was für uns habt, dann meldet Staus und Blitzer sehr gerne immer unter der 08000 96 7 96 7. Vielen Dank.
21: Mit Johannes Schmitz.
19: Und Grüße gehen raus an alle, die heute auch nicht in der Sonne liegen können, sondern fleißig im Job sind. Der nächste Hit ist besonders für euch. DJ Kato mit Turn the Lights On.
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1: Heute gibt die Sonne wieder alles. Knapp 30 Grad im Schatten werden es. Dazu bleibt es trocken und fast wolkenlos. Also wirklich bestes Urlaubsfeeling.
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1: Die neuesten Sonntagsblitzer stehen in Dillingen im Georg-Schmied-Ring, in Augsburg in der Berliner Allee und nochmal in Augsburg am Klinkerberg. Das ist ein Blitzer-Anhänger.
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1: A9 München Richtung Nürnberg zwischen Manching und Ingolstadt Süd hat's gekracht. Linke und mittlere Spur sind da blockiert und es stockt außerdem. A96 München Richtung Lindau zwischen Bad Wörishofen und Mindelheim ist ein LKW liegen geblieben und da sind auch noch Gegenstände auf der Fahrbahn. Staus und Blitzer dürft ihr uns gerne mal durchgeben unter 08000 96 7 96 7. Vielen Dank und gute Fahrt euch mit Hitradio RT1. Ich bin Johannes Schmitz und jetzt weiter mit 20 Minuten Hits am Stück im Mehrmusiksommer. Und während ihr euch nochmal den Ventilator ausrichtet und Eiswürfel nachproduziert, damit ihr auch gut gekühlt über den Nachmittag kommt, spielen wir euch pure Leichtigkeit von Cyril. Hier ist Stumbling In.

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0: euer Sonntagnachmittag mit Hitradio RT1. Dankeschön fürs Einschalten. Jetzt haben wir es kurz vor drei und damit ist es höchste Zeit für eine Eispause, würde ich sagen. Ja, von der Donau bis ins Allgäu wird gerade geschleckt.
1: Also mein Lieblingseis ist eigentlich Orange momentan.
2: Vanille.
3: Immer noch Erdbeer.
4: Eigentlich Zitrone.
5: Snickers-Eis.
0: Ja, stimmt, sehr lecker. Holt euch jetzt euer Lieblingseis, sucht euch ein schattiges Plätzchen und genießt diesen herrlichen Sommertag. Den perfekten Vibe für die Ohren gibt's natürlich bei uns. Jetzt im Mehrmusiksommer Superstar The Weeknd hier bei RTL.

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8: Mehr Sonne als heute geht tatsächlich kaum. Knapp 30 Grad im Schatten werden es. Dazu bleibt es trocken und fast wolkenlos. Also wirklich bestes Urlaubsfeeling heute.
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10: Mitten an Jo Kuhlmann. Guten Tag. Deutschland schwitzt. Mal wieder. Nach der Rekordhitze im Juni ist jetzt die nächste Hitzewelle da. Ganz so heftig wie im Juni soll es aber nicht werden. In Frankreich ist erstmals wegen der Hitze eine Etappe der Tour de France gekürzt worden. Endlich ist was passiert, sagt Bundespräsident Steinmeier zum Reformpaket der Bundesregierung. Er lobt im ZDF-Sommerinterview die Pläne und hofft, dass die Selbstblockade innerhalb der Koalition vorbei und die Lust am Gestalten zurück ist. Der verheerende Waldbrand im Süden Spaniens ist wohl unter Kontrolle. Etwa 1.000 der 1.500 Menschen, die in der andalusischen Provinz Almeria ihre Häuser verlassen mussten, dürfen wieder zurück. Mindestens 12 Menschen sind bei den Bränden in der Touristenregion ums Leben gekommen. Die USA haben nach eigenen Angaben neue Angriffe auf den Iran gestartet. In der Straße von Hormuz soll ein Containerschiff unter zyprischer Flagge angegriffen worden sein, so das US-Militär. Die iranischen Revolutionsgarden kündigten derweil an, die wichtige Handelsroute bis auf Weiteres zu sperren. München bleibt im BTS-Fieber. Heute Abend gibt's das 2. Konzert der K-Pop-Superstars in der ausverkauften Allianz Arena. Schon gestern feierten 70.000 Fans die 7-köpfige Boyband aus Südkorea. Es war der 1. BTS-Auftritt in Deutschland seit fast 8 Jahren. 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
8: Die drei neuesten stehen in Dillingen, im Georg-Schmied-Ring, in Augsburg, in der Berliner Allee und nochmal in Augsburg am Klinkerberg.
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8: Unfall auf der A9 München Richtung Nürnberg. Zwischen Manching und Ingolstadt Süd hat's gekracht. Linke und mittlere Spur sind blockiert, da staut sich's. Und auf der A96 München Richtung Lindau zwischen Bad Wörishofen und Mindelheim immer noch ein kaputter LKW. Außerdem schon mal eine Vorwarnung für alle, die morgen beruflich in Augsburg unterwegs sind. Der Neusesser Tunnel ist ab Montagmorgen, also ab morgen um 7, bis voraussichtlich Freitag wegen Wartungsarbeiten gesperrt. Bedenkt das schon mal. Und Staus und Blitze dürft ihr uns gerne mal melden unter der 08000 96 7 96 7. Wunderschönen Nachmittag. Heute ist nochmal chillen und Kräfte sammeln für die neue Woche angesagt. Ich bin Johannes Schmitz und für eure Cabrio-Ausfahrt oder den Sati-Spritz auf der Terrasse habe ich jetzt den perfekten Sommerhit. J-Lo und David Guetta mit Save Me Tonight. Genießt das Leben.
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Viertel nach drei, hier ist Hitradio RT1 mit dem Meer-Musik-Sommer und ist es nicht echt geil? Wir brauchen überhaupt nicht wegfahren, um perfektes Bade- und Urlaubswetter zu haben. Und der Sommer dauert ja auch noch ein paar Wochen. Also Füße hoch, kühlen Drink in die Hand und coolen Sound von Bruno Mars ins Ohr. Lohnt laut machen, hier ist I Just Might. Schönen Sonntag.

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1: Jetzt ist es 3:30.
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1: Viel Sonne, kaum ein Wölkchen am Himmel und aber auch ein leichter Wind, der es richtig angenehm macht, bei Topwerten um knapp 30 Grad im Schatten.
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1: Schönen Nachmittag in die Cockpits. Die drei neuesten Blitzer stehen in Dillingen, im Georg-Schmied-Ring, in Augsburg in der Berliner Allee und nochmal in Augsburg am Klinkerberg.
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1: Es hat gekracht auf der A9 München Richtung Nürnberg zwischen Manching und Ingolstadt Süd. Mittlere und rechte Spur sind da blockiert. Und eine Meldung von der B2 Augsburg Richtung Donauwörth zwischen Bieberbach und Meitingen West steht ein brennendes Auto auf dem Standstreifen. Das ist nicht gut. Wenn ihr aber noch was für uns habt, Staus und Blitzer dürft ihr immer gern durchgeben unter der 08000 96 7 96 7. Vielen Dank. Kommt gut an mit Hitradio RT1. Wir begleiten euch mit unserer XXL-Playlist im Mehrmusiksommer. Und jetzt gibt's die nächsten 20 Minuten Hits am Stück. Und als ersten Mitfahrer habe ich jetzt Tim Kamrath für euch. Zack, sitzt da am Beifahrersitz und spielt euch seinen Gute-Laune-Track So Good. Ich bin Johannes Schmitz und wünsche euch einen richtig schönen Nachmittag.

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17: Schöner kann ein Sommersonntag kaum sein. Topwerte bis knapp 30 Grad und wolkenloser Himmel stehen heute auf dem Programm. Und auch die nächsten Tage bleiben genauso schön.
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19: Mitten an Jo Kuhlmann. Guten Tag. Die nächste Hitzewelle ist da, vor allem im Südwesten Deutschlands. Ganz so heftig wie im Juni soll es aber nicht werden. Auch die gefühlte Temperatur ist wegen der trockeneren Luft deutlich niedriger. Die Trockenheit bringt aber andere Probleme mit sich. Die Waldbrandgefahr steigt. Lob von Bundespräsident Steinmeier für die Bundesregierung und ihr Reformpaket. Im ZDF-Sommerinterview bemüht er einen Fußballvergleich und sagt, die Koalition habe gerade die reine Defensive verlassen und sei ins Vorwärtsspiel gekommen. Zitat Steinmeier, endlich ist was passiert. Die Lage zwischen den USA und dem Iran eskaliert offenbar weiter. Die iranischen Revolutionsgarden haben nun angekündigt, die Straße von Hormuz bis auf Weiteres zu schließen. Zuvor seien dort Warnschüsse auf ein Schiff abgegeben worden. Die USA haben unterdessen neue Angriffe auf den Iran gestartet. Gelingt Alexander Zverev der zweite ganz große Sieg in Folge? Nach seinem ersten Grand-Slam-Sieg letzten Monat bei den French Open kann er heute nachlegen. Im Wimbledon-Finale steht Zverev allerdings Jannik Sinner gegenüber. Gegen den Weltranglisten-Ersten hat der Hamburger zuletzt 9-mal in Serie verloren. Der Hitze-Juni hat in Bayern viele Badetote gefordert. 21 Menschen sind ertrunken, so die DLRG. Bundesweit gab es in diesem Juni 99 Badetote, meistens in Seen. So viele tödliche Unglücke in dem Monat gab es seit über 20 Jahren nicht. 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
17: Die drei neuesten Nachmittagsblitzer stehen in Augsburg am Klinkerberg, in Babenhausen in der Bahnhofstraße und in Offingen in der Dorfstraße. Das sind alles drei Blitzeranhänger.
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17: Vorsicht, brennendes Auto auf der B2 Augsburg Richtung Donauwörth, zwischen Bieberbach und Meitingen West auf dem Standstreifen, da stockt's, und auf der A9 München Richtung Nürnberg zwischen Manching und Lenting momentan 8 Kilometer Stau, da müsst ihr 20 Minuten mehr einplanen. Staus und Blitzer, wenn noch was fehlt, dürft ihr gerne immer melden unter 08000 96 7 96 7. Dankeschön und gute Fahrt. Um kurz nach vier mit Johannes Schmitz. Ja, und bei allem Bade- und Sommerfeeling wollen wir auch euch nicht vergessen, die ihr heute auch arbeiten müsst. An der Tanke, in den Öffis, in der Pflege oder auf Streife. Haltet durch und lasst euch von uns musikalisch unterstützen. Jetzt mit Fever Dream.
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Genau so muss sich Sommer anfühlen, oder? Viel Sonne, nicht zu heiß, ein leichtes Lüftchen, toller Duft nach Gras und Heu, ein Feiernachmittag und extra viele eurer Lieblingshits im Radio. Genau dafür ist er da, der Mehrmusik-Sommer, jetzt mit den Jungs von One Republic und ihrem besten aktuellen Hit Need Your Love hier bei Hitradio.

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1: 16:30 haben wir's.
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1: Ein Bilderbuch-Sommertag ist es auch heute wieder. Topwerte um 30 Grad im Schatten und nur ein paar kleine harmlose Wölkchen dazu.
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1: Die drei neuesten Blitzer stehen in Augsburg, am Klinkerberg, in Babenhausen in der Bahnhofstraße und in Augsburg nochmal in der Oskar-von-Miller-Straße, alles drei Blitzeranhänger.
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1: Vorsicht, ein brennendes Auto auf der B2 Augsburg Richtung Donauwörth zwischen Bieberbach und Meitingen West auf dem Standstreifen. Und außerdem müsst ihr 20 Minuten mehr einplanen, wenn ihr auf der A9 München Richtung Nürnberg unterwegs seid. Zwischen Manching und Lenting momentan 8 Kilometer Stau und stockender Verkehr. Fehlt noch was? Gebt's uns gern durch unter 08.096.7. Dankeschön und gute Fahrt, wenn ihr unterwegs seid. Ich bin Johannes Schmitz und ich schlage vor, lasst uns diesen Nachmittag zu was ganz Besonderem machen. Besonders erfrischend baden, besonders leckeres Radler trinken und besonders gute Musik hören. Jetzt von Coldplay. Feels like I'm falling in love. Zum Auftakt zu den nächsten 20 Minuten Hits am Stück hier bei RTL.

Aus jeder Note strömt Sommerfeeling, oder? Kaigo war das mit Save My Love um 10 vor 5. Hier ist Radio RT1 mit Johannes Schmitz und mit dem Sound des späten Sonntagnachmittags. Das darf auch nicht fehlen. Überall in der Region wird jetzt wieder die Grills angeworfen. Ob daheim auf der Terrasse, am Kuhsee oder am Lech. Es ist einfach ein Traumtag heute. Dazu ein kühles Bierchen oder eine Coke. Und die musikalische Beilagen, die liefern natürlich sehr gern wir jetzt mit einem Klassiker von den Kings of Leon. Sex on Fire bei RT1.

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13: Heute gibt die Sonne wieder alles, was sie hat. Knapp 30 Grad im Schatten haben wir. Dazu bleibt es trocken und fast wolkenlos. Also alles, was ihr heute draußen vorhabt, geht klar.
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14: Mitten an Jo Kuhlmann. Guten Tag. Deutschland schwitzt. Mal wieder. Nach der Rekordhitze im Juni ist jetzt die nächste Hitzewelle da. Ganz so heftig wie im Juni soll es aber nicht werden. In Frankreich ist erstmals wegen der Hitze eine Etappe der Tour de France gekürzt worden. Endlich ist was passiert, sagt Bundespräsident Steinmeier zum Reformpaket der Bundesregierung. Er lobt im ZDF-Sommerinterview die Pläne und hofft, dass die Selbstblockade innerhalb der Koalition vorbei und die Lust am Gestalten zurück ist. Der verheerende Waldbrand im Süden Spaniens ist wohl unter Kontrolle. Etwa 1.000 der 1.500 Menschen, die in der andalusischen Provinz Almeria ihre Häuser verlassen mussten, dürfen wieder zurück. Mindestens 12 Menschen sind bei den Bränden in der Touristenregion ums Leben gekommen. Die USA haben nach eigenen Angaben neue Angriffe auf den Iran gestartet. In der Straße von Hormuz soll ein Containerschiff unter zyprischer Flagge angegriffen worden sein, so das US-Militär. Die iranischen Revolutionsgarden kündigten derweil an, die wichtige Handelsroute bis auf Weiteres zu sperren. München bleibt im BTS-Fieber. Heute Abend gibt's das zweite Konzert der K-Pop-Superstars in der ausverkauften Allianz Arena. Schon gestern feierten 70.000 Fans die siebenköpfige Boyband aus Südkorea. Es war der erste BTS-Auftritt in Deutschland seit fast 8 Jahren. 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
13: Die drei neuesten Sonntagsblitzer stehen in Augsburg am Klinkerberg, nochmal in Augsburg in der Oskar-von-Miller-Straße und in Babenhausen in der Bahnhofstraße.
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13: Vorsicht auf der Staatsstraße 2035 von Affing Richtung Neuburg. Höhe der Abfahrt nach Eichach-Petersdorf liegen einige große Heuballen auf der Staatsstraße. Und dann schauen wir noch auf die B2 Augsburg Richtung Donauwörth. Zwischen Bieberbach und Meitingen-West immer noch ein brennender PKW auf der Straße. Und ein Plastikteil auf der B28 Hittistetten Richtung Neu-Ulm. Zwischen dem Dreieck Hittistetten und Neu-Ulm. Tja. Falls ihr noch was habt, gebt es uns gern durch unter der 08000 96 7 96 7. Dankeschön und gute Fahrt.
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13: Jawohl, servus. Ja, immer noch richtig heiß draußen. Drum begleiten wir euch jetzt umso chilliger durch den Sonntag mit Olivia Rodrigo und Drop Dead.
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Bruno Mars mit einem Track, der mich als freier Hochzeitsredner natürlich toll begleitet. Marry You war das um 16:45 hier bei Hitradio RT1. Danke fürs Einschalten. Ja, uns gibt Songs, die machen sofort gute Laune, ohne sich aufzudrängen. Die laufen an und plötzlich fühlt sich der Sonntag noch unbeschwerter an. Und genau so einer ist der hier. Olivia Dean gehört für viele gerade zu den spannendsten Stimmen aus England. Und It's So Easy ist einfach ein echter Sommertrack zum Wohlfühlen. Genießt ihn im Meermusiksommer bei RT1.

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1: 17.30 Uhr, 5:30.
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1: Mega schön, oder? Ein Bilderbuch-Sommertag auch heute wieder. Temperaturen immer noch um knapp 30 Grad im Schatten, nur ein paar kleine Wölkchen dazu. Und das Beste, so bleibt's auch zum Start in die neue Woche.
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1: Die drei neuesten Blitzer stehen in Augsburg. Einmal am Klinkerberg und einmal in der Oskar-von-Miller-Straße. Und dann noch in Babenhausen in der Bahnhofstraße. Das sind alles Blitzer-Anhänger.
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1: Vorsicht auf der 7 Ulm Richtung Füssen zwischen dem Rastplatz Wohringen und Bad Grönenbach sind Leute auf der Autobahn. Dann ein kaputtes Auto auf der B2 Augsburg Richtung Donauwörth zwischen Biberbach und Meitingen West. Da ist der Standstreifen blockiert. Und der neueste Tunnel ist ab morgen früh um 7 bis voraussichtlich Freitagnachmittag wegen Wartungsarbeiten gesperrt. Plant das gerne ein, wenn ihr morgen in die Arbeit müsst und dort durchfahren würdet. Und wenn ihr jetzt noch was habt, Staus oder Blitzer, meldet uns sehr gerne unter der 08000 96 7 96 7. Vielen Dank und ich wünsche euch einen wunderschönen Abend. Ich bin Johannes Schmitz und wir begleiten euch auf dem Heimweg von euren Ausflügen zu Freunden oder der Familie. Damit ihr entspannt nach Hause kommt, spielen wir euch einfach noch mehr Hits. Jetzt mit Shabusi und seiner lässigen Gitarre im Barsong bei Hitradio RT1.

geiler Sommertrack für euren Sonntag. Kato war das mit Turn the Lights Off um 10 vor 6. Ja, Trinkpausen gehören heute ja quasi automatisch dazu, egal ob beim Fußball oder beim Grillen im Garten, wobei sie halt bei der WM einfach hauptsächlich für noch mehr Werbung da sind. Und was die FIFA kann, kann unsere RT1 Morgenshow natürlich auch, aber deutlich lustiger.

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1: Morgen früh gibt's natürlich die nächste Folge schon bei Stürmern und Co. eurer RT1 Morgenshow. Jetzt aber erstmal mehr Musik, denn wir sind ja schließlich im Mehrmusik-Sommer. Hier ist für euch Ed Sheeran mit Castle on the Hill bei Hitradio RT1. 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
12: Schöner kann ein Sonntagabend kaum sein. Immer noch knapp 30 Grad im Schatten und wolkenloser Himmel. Und auch die nächsten Tage bleiben so schön.
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13: Mitten an Jo Kuhlmann. Guten Abend. Lob von Bundespräsident Steinmeier für die Bundesregierung und ihr Reformpaket. Im ZDF-Sommerinterview bemüht er einen Fußballvergleich und sagt, die Koalition habe gerade die reine Defensive verlassen und sei ins Vorwärtsspiel gekommen. Zitat Steinmeier, endlich ist was passiert. Nach den Kürzungen beim Elterngeld plant Bundesfamilienministerin Prien den nächsten Einschnitt. Der Unterhaltsvorschuss für Alleinerziehende soll künftig nur noch für Kinder bis einschließlich 15 Jahren ausgezahlt werden. Aktuell wird er bis zum Ende des 18. Lebensjahres gezahlt. Die nächste Hitzewelle ist da, vor allem im Südwesten Deutschlands. Ganz so heftig wie im Juni soll es aber nicht werden. Auch die gefühlte Temperatur ist wegen der trockeneren Luft deutlich niedriger. Die Trockenheit bringt aber andere Probleme mit sich. Die Waldbrandgefahr steigt. VW-Chef Blume hält Werksschließungen für vermeidbar. Es gebe intelligentere Lösungen, sagte er der Bild am Sonntag. Blume will vor allem bei den Produktionskosten weiter sparen. Zuletzt war die Rede davon, dass die Werke in Zwickau, Emden, Hannover und Neckarsulm auf der Kippe stehen. Der Hitzejuni hat in Bayern viele Badetote gefordert. 21 Menschen sind ertrunken, so die DLRG. Bundesweit gab es in diesem Juni 99 Badetote, meistens in Seen. So viele tödliche Unglücke in dem Monat gab es seit über 20 Jahren nicht. 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
12: Die drei neuesten Sonntagsblitzer stehen in Augsburg in der Sebastianstraße, dann nochmal am Klinkerberg, das ist ein Blitzeranhänger, und Anhänger Nummer 3 in Babenhausen in der Bahnhofstraße.
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12: Vorsicht auf der B2 Augsburg Richtung Donauwörth zwischen Biberbach und Meitingen West, immer noch ein kaputtes Auto auf dem Standstreifen. Und Staus und Blitzer, wenn noch was fehlen sollte, dürft ihr uns gerne mal durchgeben unter der 08000 96 7 96 7. Vielen Dank. Mit Johannes Schmitz, Servus und schönen Abend. Ja, und damit der noch schöner wird, habe ich euch direkt die nächste Hit-halbe Stunde zusammengezaubert und die bringt euch den perfekten Soundtrack für den gemütlichen Grillabend mit der Family. Los geht's mit neuem Sound von Temper City und der macht richtig Spaß. Self-Aware.
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Hier ist Radio RT1 mit einer Warnmeldung für die A8. Vorsicht in beiden Richtungen zwischen Odelshausen und Sulzemoos ist eine Entenfamilie auf der Autobahn. Bitte da vorsichtig fahren auf der A8 zwischen Odelshausen und Sulzemoos, eine Entenfamilie. Ja, es ist 17:45 am Sonntagabend. Es steigt wieder weißer Rauch über den Gärten in der Region auf. Damit Habemus Grillparty, sage ich nur. Aber vielleicht habt ihr euch auch für einen leichten Wurstsalat entschieden, weil es ja eh schon heiß genug ist. Lasst euch auf jeden Fall alles richtig gut schmecken, trinkt genug und freut euch jetzt über Begleitung von Kamrad und seinen aktuellen Track Hug Yourself hier bei RT1.

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1: Sonntagabend, 6:30.
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1: Wolkenlos und mit immer noch 27 Grad im Schatten genießen wir diesen Sommerabend. Tiefstwerte in den Morgenstunden bei voll angenehmen 15 Grad und die neue Woche startet dann genauso schön und mit Topwerten wieder knapp unter 30 Grad.
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1: Die drei neuesten Abendblitzer stehen in Augsburg in der Sebastianstraße, dann nochmal in Augsburg am Klinkerberg und in Babenhausen in der Bahnhofstraße.
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1: Bitte besonders vorsichtig, immer noch auf der A8 in beiden Richtungen zwischen Odelshausen und Sulzemoos ist eine Entenfamilie auf oder neben der Autobahn da. Echt aufpassen bitte auf der A8 zwischen Odelshausen und Sulzemoos. Außerdem liegen Plastikteile auf der A96 München Richtung Lindau in der Abfahrt Memmingen Ost und ein kaputtes Auto steht auf der B2 Augsburg Richtung Donauwörth zwischen Bieberbach und Meitingen West. Habt ihr noch was? Dann teilt uns gern mit unter 08000 96 7 96 7. Dankeschön und gute Fahrt mit Hitradio RT1. Ich bin Johannes Schmitz und jetzt haben wir wieder 20 Minuten Hits nonstop für euch im Mehrmusiksommer. Einfach die perfekte Begleitung, wenn ihr gerade das Abendessen oder die Schule Ranzen für die neue Woche vorbereitet. Los geht's jetzt mit Rosé und Bruno Mars und Aparté. Lasst's euch gut gehen.

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8: Sonnig und trocken zieht sich das durch den Abend. Höchstens mal ein paar harmlose Wolken. In der Nacht geht's runter bis auf 15 Grad in Nördlingen. Morgen bleibt's trocken mit Sonne und ein paar Wolken. Und dazu wird's noch mal heißer mit Höchstwerten bis 32 Grad.
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9: Mit Nanju Kuhlmann. Guten Abend. Endlich ist was passiert, sagt Bundespräsident Steinmeier zum Reformpaket der Bundesregierung. Er lobt im ZDF-Sommerinterview die Pläne und hofft, dass die Selbstblockade innerhalb der Koalition vorbei und die Lust am Gestalten zurück ist. Wenn ein Elternteil seinen Unterhaltspflichten nicht nachkommt, springt der Staat ein. Bald aber wohl nicht mehr so lange. Familienministerin Prien will den Unterhaltsvorschuss einschränken. Statt wie bisher zum Ende des 18. Lebensjahres soll er nur noch für Kinder bis einschließlich 15 ausgezahlt werden. Die Hitze ist zurück. In Teilen Deutschlands kann es in den nächsten Tagen wieder über die 35 Grad gehen. So heiß wie bei der Hitzewelle Ende Juni wird es aber wohl nicht werden. Angesichts der Trockenheit rufen einige Kommunen zum Wassersparen auf. Außerdem steigt an vielen Orten die Waldbrandgefahr. Die Lage zwischen den USA und dem Iran eskaliert offenbar weiter. Die iranischen Revolutionsgarden haben nun angekündigt, die Straße von Hormuz bis auf Weiteres zu schließen. Zuvor seien dort Warnschüsse auf ein Schiff abgegeben worden. Die USA haben unterdessen neue Angriffe auf den Iran gestartet. München bleibt im BTS-Fieber. Heute Abend gibt's das zweite Konzert der K-Pop-Superstars in der ausverkauften Allianz Arena. Schon gestern feierten 70.000 Fans die siebenköpfige Boyband aus Südkorea. Es war der erste BTS-Auftritt in Deutschland seit fast 8 Jahren. 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
8: Die neuesten Blitzer stehen in Augsburg auf der Sebastianstraße und auf dem Klinkerberg sowie in Babenhausen auf der Bahnhofstraße.
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8: Auf der A8 Stuttgart-München, Achtung, in beiden Richtungen zwischen Odelzhausen und Sulzemoos ist eine Entenfamilie auf der Fahrbahn. Auf der B2 Augsburg Richtung Donauwörth steht zwischen Bieberbach und Meitingen-West ein kaputtes Auto auf der Straße. Und der Neusesser Tunnel ist ab Montagmorgen 7 Uhr bis voraussichtlich Freitagnachmittag wegen Wartungsarbeiten gesperrt.
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1: Sonnig und trocken zieht sich das durch den Abend. Höchstens mal ein paar harmlose Wolken. In der Nacht geht's runter bis auf 15 Grad in Nördlingen. Morgen bleibt's trocken mit Sonne und ein paar Wolken. Und dazu wird's noch mal heißer mit Höchstwerten bis 32 Grad.
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1: Die neuesten Blitzer stehen in Augsburg auf der Sebastianstraße und auf dem Klinkerberg sowie in Babenhausen auf der Bahnhofstraße.
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1: Auf der A96 Lindau Richtung München, Achtung, zwischen Windach und Greifenberg hat es einen Unfall gegeben. Und der Neusisser Tunnel ist ab Montagmorgen 7 Uhr bis voraussichtlich Freitagnachmittag wegen Wartungsarbeiten gesperrt.
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1: Sonnig und trocken zieht sich das durch den Abend. Höchstens mal ein paar harmlose Wolken. In der Nacht geht's runter bis auf 15 Grad in Nördlingen. Morgen bleibt's trocken mit Sonne und ein paar Wolken. Und dazu wird's noch mal heißer mit Höchstwerten bis 32 Grad.
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2: Mitten an Ju Kuhlmann. Guten Abend. Lob von Bundespräsident Steinmeier für die Bundesregierung und ihr Reformpaket. Im ZDF-Sommerinterview bemüht er einen Fußballvergleich und sagt, die Koalition habe gerade die reine Defensive verlassen und sei ins Vorwärtsspiel gekommen. Zitat Steinmeier, endlich ist was passiert. Nach den Kürzungen beim Elterngeld plant Bundesfamilienministerin Prien den nächsten Einschnitt. Der Unterhaltsvorschuss für Alleinerziehende soll künftig nur noch für Kinder bis einschließlich 15 Jahren ausgezahlt werden. Aktuell wird er bis zum Ende des 18. Lebensjahres gezahlt. Die Hitze ist zurück. In Teilen Deutschlands kann es in den nächsten Tagen wieder über die 35 Grad gehen. So heiß wie bei der Hitzewelle Ende Juni wird es aber wohl nicht werden. Angesichts der Trockenheit rufen einige Kommunen zum Wassersparen auf. Außerdem steigt an vielen Orten die Waldbrandgefahr. VW-Chef Blume hält Werksschließungen für vermeidbar. Es gebe intelligentere Lösungen, sagte er der Bild am Sonntag. Blume will vor allem bei den Produktionskosten weiter sparen. Zuletzt war die Rede davon, dass die Werke in Zwickau, Emden, Hannover und Neckarsulm auf der Kippe stehen. Der Hitze-Juni hat in Bayern viele Badetote gefordert. 21 Menschen sind ertrunken, so die DLRG. Bundesweit gab es in diesem Juni 99 Badetote, meistens in Seen. So viele tödliche Unglücke in dem Monat gab es seit über 20 Jahren nicht. 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
1: Die neuesten Blitzer stehen in Augsburg auf dem Klinkerberg, in Babenhausen auf der Bahnhofstraße und in Offingen auf der Dorfstraße.
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1: Auf der A96 Lindau Richtung München, bitte aufpassen, zwischen Windach und Greifenberg hat es einen Unfall gegeben. Auf der A96 Lindau Richtung München staut es sich zwischen Windach und Greifenberg auf 4 Kilometern. Und der Neusisser Tunnel ist ab Montagmorgen 7 Uhr bis voraussichtlich Freitagnachmittag wegen Wartungsarbeiten gesperrt. 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
1: Sonnig und trocken zieht sich das durch den Abend. Höchstens mal ein paar harmlose Wolken. In der Nacht geht's runter bis auf 15 Grad in Nördlingen. Morgen bleibt's trocken mit Sonne und ein paar Wolken. Und dazu wird's noch mal heißer mit Höchstwerten bis 32 Grad.
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1: Die neuesten Blitzer stehen in Augsburg auf dem Klinkerberg, in Babenhausen auf der Bahnhofstraße und in Offingen auf der Dorfstraße.
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1: Auf der A96 Lindau Richtung München, Achtung, zwischen Windach und Greifenberg hat es einen Unfall gegeben. Es staut sich auf 4 Kilometern. Und der Neusesser Tunnel ist ab Montagmorgen 7 Uhr bis voraussichtlich Freitagnachmittag wegen Wartungsarbeiten gesperrt.
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8: Klarer Himmel und trocken geht's durch die Nacht. In Kaufbeuren sinkt die Temperatur bis auf 14 Grad. Morgen bleibt's weiter trocken. Nur ein Mix aus Sonne und ein paar Wolken ist dabei. Dazu wird's richtig heiß mit Höchstwerten von 31 bis 32 Grad.
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10: Mit Nanju Kuhlmann, guten Abend. Endlich ist was passiert, sagt Bundespräsident Steinmeier zum Reformpaket der Bundesregierung. Er lobt im ZDF-Sommerinterview die Pläne und hofft, dass die Selbstblockade innerhalb der Koalition vorbei und die Lust am Gestalten zurück ist. Wenn ein Elternteil seinen Unterhaltspflichten nicht nachkommt, springt der Staat ein. Bald aber wohl nicht mehr so lange. Familienministerin Prien will den Unterhaltsvorschuss einschränken. Statt wie bisher zum Ende des 18. Lebensjahres soll er nur noch für Kinder bis einschließlich 15 ausgezahlt werden. Die Hitze ist zurück. In Teilen Deutschlands kann es in den nächsten Tagen wieder über die 35 Grad gehen. So heiß wie bei der Hitzewelle Ende Juni wird es aber wohl nicht werden. Angesichts der Trockenheit rufen einige Kommunen zum Wassersparen auf. Außerdem steigt an vielen Orten die Waldbrandgefahr. Die Lage zwischen den USA und dem Iran eskaliert offenbar weiter. Die iranischen Revolutionsgarden haben nun angekündigt, die Straße von Hormuz bis auf Weiteres zu schließen. Zuvor seien dort Warnschüsse auf ein Schiff abgegeben worden. Die USA haben unterdessen neue Angriffe auf den Iran gestartet. Der Hitzejuni hat in Bayern viele Badetote gefordert. 21 Menschen sind ertrunken, so die DLRG. Bundesweit gab es in diesem Juni 99 Badetote, meistens in Seen. So viele tödliche Unglücke in dem Monat gab es seit über 20 Jahren nicht. 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
12: Die neuesten Blitzer stehen in Augsburg auf dem Klinkerberg, in Babenhausen auf der Bahnhofstraße und in Offingen auf der Dorfstraße.
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12: Auf der A8 München Richtung Stuttgart Vorsicht. Zwischen dem Kreuz Ulm-Elchingen und Oberelchingen sind Personen auf der Fahrbahn. Auf der A96 Lindau Richtung München hat es zwischen Windach und Greifenberg einen Unfall gegeben. Und der Neusisser Tunnel ist ab Montagmorgen 7 Uhr bis voraussichtlich Freitagnachmittag wegen Wartungsarbeiten gesperrt.
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1: Martin Garrix und Ed Sheeran. 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
1: Klarer Himmel und trocken geht's durch die Nacht. In Kaufbeuren sinkt die Temperatur bis auf 14 Grad. Morgen bleibt's weiter trocken, nur ein Mix aus Sonne und ein paar Wolken ist dabei. Dazu wird's richtig heiß mit Höchstwerten von 31 bis 32 Grad.
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1: Die neuesten Blitzer stehen in Augsburg auf dem Klinkerberg, in Babenhausen auf der Bahnhofstraße und in Offingen auf der Dorfstraße.
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1: Der Neusisser Tunnel ist ab Montagmorgen ab 7 Uhr bis voraussichtlich Freitagnachmittag wegen Wartungsarbeiten gesperrt.
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0: 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Kurz vor 10.
1: Wer bin ich wirklich? Diese Frage hat mich mit etwa 40 Jahren regelrecht umgetrieben. Heute mit 70 begleitet sie mich immer noch. Ich bin katholischer Pfarrer und begann damals eine Psychotherapie. Viele hat das überrascht, aber ich hatte das Gefühl, immer nur für andere da zu sein. Ich gab alles und war selbst innerlich energielos und leer geworden. In der Therapie habe ich etwas entdeckt, das mein Leben verändert hat. Ich bin von Anfang an gewollt, seit meiner Zeugung. In der Liebe meiner Eltern war Gottes Liebe gegenwärtig. Er wollte, dass ich lebe. Er ist Mitte, Energie und Sinn. Plötzlich wurde ein Psalm für mich ganz griffig. Du hast mich gewoben im Schoß meiner Mutter. Wunderbar sind deine Werke. Seitdem weiß ich, ich bin gewollt, wunderbar geschaffen. Das gilt für mich, aber auch für sie. Natürlich hat das Leben Spuren hinterlassen. Es hat mich verletzt und geprägt. Aber tief in mir gibt es einen Ort, den nichts zerstören kann. Diesen Ort suche ich immer wieder auf. In der Stille, beim Zuhören oder morgens, wenn der Tag noch nicht begonnen hat. Vielleicht entdecken auch Sie in dieser Woche einen solchen Moment, einen Augenblick, in dem Sie spüren, ich muss nicht ständig leisten, ich darf einfach sein. Ich wünsche Ihnen eine gute und sinnvolle Woche. Ihr Pfarrer Wolfgang Schneck aus Maria Medingen.

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17: Klarer Himmel und trocken geht's durch die Nacht. In Kaufbeuren sinkt die Temperatur bis auf 14 Grad. Morgen bleibt's weiter trocken. Nur ein Mix aus Sonne und ein paar Wolken ist dabei. Dazu wird's richtig heiß mit Höchstwerten von 31 bis 32 Grad.
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18: Mit Silas Quiring. Guten Abend. Lob von Bundespräsident Steinmeier für die Bundesregierung und ihr Reformpaket. Im ZDF-Sommerinterview bemüht er einen Fußballvergleich und sagt, die Koalition habe gerade die reine Defensive verlassen und sei ins Vorwärtsspiel gekommen. Zitat Steinmeier: Endlich ist etwas passiert. Die für den Welthandel so wichtige Straße von Hormus ist wieder geschlossen. Bis auf Weiteres, bis zu einem Ende der amerikanischen Intervention, heißt es von den iranischen Revolutionsgarden. Der Iran nutzt sie als Druckmittel. Aus dem Führungszirkel in Teheran heißt es, die Meerenge sei wichtiger als Dutzende von Atombomben. Wenn ein Elternteil seinen Unterhaltspflichten nicht nachkommt, springt der Staat ein, bald aber wohl nicht mehr so lang. Familienministerin Prien will den Unterhaltsvorschuss einschränken. Statt wie bisher bis zum Ende des 18. Lebensjahres soll er nur noch für Kinder bis einschließlich 15 ausgezahlt werden. Für Alexander Zverev ist der Traum vom Wimbledon-Sieg geplatzt. Deutschlands aktuell bester Tennisspieler hat das Finale gegen den Weltranglisten-Ersten Jannik Sinner mit 1:3 nach Sätzen verloren. Für den Italiener ist es die Titelverteidigung.
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17: Die neuesten Blitzer stehen in Augsburg auf dem Klinkerberg, in Babenhausen auf der Bahnhofstraße und in Offingen auf der Dorfstraße.
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17: Der Neusisser Tunnel ist ab Montagmorgen 7 Uhr bis voraussichtlich Freitagnachmittag wegen Wartungsarbeiten gesperrt.
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1: Klarer Himmel und trocken geht's durch die Nacht. In Kaufbeuren sinkt die Temperatur bis auf 14 Grad. Morgen bleibt's weiter trocken, nur ein Mix aus Sonne und ein paar Wolken ist dabei. Dazu wird's richtig heiß, mit Höchstwerten von 31 bis 32 Grad. Die neuesten Blitzer stehen in Augsburg auf dem Klinkerberg, in Babenhausen auf der Bahnhofstraße und in Offingen auf der Dorfstraße. Der Neusisser Tunnel ist ab Montagmorgen 7 Uhr bis voraussichtlich Freitagnachmittag wegen Wartungsarbeiten gesperrt. 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
4: Klarer Himmel und trocken geht's durch die Nacht. In Kaufbeuren sinkt die Temperatur bis auf 14 Grad. Morgen bleibt's weiter trocken, nur ein Mix aus Sonne und ein paar Wolken ist dabei. Dazu wird's richtig heiß, mit Höchstwerten von 31 bis 32 Grad.
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5: Mit Silas Quiring, guten Abend. Endlich ist etwas passiert, sagt Bundespräsident Steinmeier zum Reformpaket der Bundesregierung. Er lobt im ZDF-Sommerinterview die Pläne und hofft, dass die Selbstblockade innerhalb der Koalition vorbei ist und die Lust am Gestalten zurück. Nach den Kürzungen beim Elterngeld plant Bundesfamilienministerin Prien den nächsten Einschnitt. Der Unterhaltsvorschuss für Alleinerziehende soll künftig nur noch für Kinder bis einschließlich 15 Jahren ausgezahlt werden. Aktuell wird er bis zum Ende des 18. Lebensjahrs gezahlt. Die Hitze ist zurück. In Teilen Deutschlands kann es in den nächsten Tagen wieder über die 35 Grad gehen. So heiß wie bei der Hitzewelle Ende Juni wird es wohl aber nicht werden. Angesichts der Trockenheit rufen einige Kommunen aber zum Wassersparen auf. Außerdem steigt an vielen Orten die Waldbrandgefahr. Nach seinem Sieg bei den French Open hat Tennisstar Alexander Zverev bei Wimbledon nicht nachlegen können. Der 29-Jährige hat das Finale gegen den Weltranglisten-Ersten und Titelverteidiger Jannik Sinner aus Italien verloren.
4: Die neuesten Blitzer stehen in Augsburg auf dem Klinkerberg, in Babenhausen auf der Bahnhofstraße und in Offingen auf der Dorfstraße. Der Neusisser Tunnel ist ab Montagmorgen 7 Uhr bis voraussichtlich Freitagnachmittag wegen Wartungsarbeiten gesperrt.
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1: Klarer Himmel und trocken geht's durch die Nacht. In Kaufbeuren sinkt die Temperatur bis auf 14 Grad. Morgen bleibt's weiter trocken, nur ein Mix aus Sonne und ein paar Wolken ist dabei. Dazu wird's richtig heiß, mit Höchstwerten von 31 bis 32 Grad. Die neuesten Blitzer stehen in Augsburg auf dem Klinkerberg, in Babenhausen auf der Bahnhofstraße und in Offingen auf der Dorfstraße. Auf der B17 Augsburg Richtung Landsberg. Vorsicht, zwischen Königsbrunn Nord und Oberottmarshausen hat es einen Unfall gegeben und es liegen Gegenstände auf der Straße. Und der Neusisser Tunnel ist ab Montagmorgen ab 7 Uhr bis voraussichtlich Freitagnachmittag wegen Wartungsarbeiten gesperrt. 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
2: Mit Silas Quiring. Guten Abend. Bundespräsident Steinmeier sieht eine große Kluft zwischen Deutschland und den USA unter Donald Trump. Zitat, mehr Distanz als im Augenblick geht kaum noch. Im ZDF mahnt Steinmeier, wir sollten uns dem neuen Zeitgeist der Rücksichtslosigkeit nicht anschließen, sondern ein europäisches Modell dagegen halten. Die für den Welthandel so wichtige Straße von Hormus ist wieder geschlossen. Bis auf Weiteres, bis zu einem Ende der amerikanischen Intervention, heißt es von den iranischen Revolutionsgarden. Der Iran nutzt sie als Druckmittel. Aus dem Führungszirkel in Teheran heißt es, die Meerenge sei wichtiger als Dutzende von Atombomben. Nach den Kürzungen beim Elterngeld plant Bundesfamilienministerin Prien den nächsten Einschnitt. Der Unterhaltsvorschuss für Alleinerziehende soll künftig nur noch für Kinder bis einschließlich 15 Jahren ausgezahlt werden. Aktuell wird er bis zum Ende des 18. Lebensjahres gezahlt. Für Alexander Zverev ist der Traum vom Wimbledon-Sieg geplatzt. Deutschlands aktuell bester Tennisspieler hat das Finale gegen den Weltranglisten-Ersten Jannik Sinner mit 1:3 nach Sätzen verloren. Für den Italiener ist es die Titelverteidigung.
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1: Mit Silas Quiring. Neue Angriffe verschärfen den Konflikt um die Straße von Hormuz weiter. Die USA bombardierten zum dritten Mal binnen einer Woche Irans Südküste. Der Iran griff wiederum US-Ziele in den Golfstaaten an und sperrte die Meerenge eigenen Angaben zufolge erneut. Trump behauptete dagegen, sie sei wieder offen. Lob von Bundespräsident Steinmeier für die Bundesregierung und ihr Reformpaket. Im ZDF-Sommerinterview bemüht er einen Fußballvergleich und sagt, die Koalition habe gerade die reine Defensive verlassen und sei ins Vorwärtsspiel gekommen. Zitat Steinmeier: Endlich ist etwas passiert. Die nächste Hitzewelle ist da, vor allem im Südwesten Deutschlands. Ganz so heftig wie im Juni soll es aber nicht werden. Auch die gefühlte Temperatur ist wegen der trockeneren Luft deutlich niedriger. Die Trockenheit bringt aber andere Probleme mit sich. Die Waldbrandgefahr steigt. Nach seinem Sieg bei den French Open hat Tennisstar Alexander Zverev bei Wimbledon nicht nachlegen können. Der 29-Jährige hat das Finale gegen den Weltranglisten-Ersten und Titelverteidiger Jannik Sinner aus Italien verloren.
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1: Mit Silas Quiring. Endlich ist etwas passiert, sagt Bundespräsident Steinmeier zum Reformpaket der Bundesregierung. Er lobt im ZDF-Sommerinterview die Pläne und hofft, dass die Selbstblockade innerhalb der Koalition vorbei ist und die Lust am Gestalten zurück. Der Kampf um die Straße von Hormuz spitzt sich wieder zu. Zum dritten Mal in einer Woche ist es zu gegenseitigen Angriffen des Iran und der USA gekommen. Die iranische Führung erklärte die Meerenge erneut für gesperrt. Von der US-Armee heißt es, der Verkehr fließt. Wenn ein Elternteil seinen Unterhaltspflichten nicht nachkommt, springt der Staat ein, bald aber wohl nicht mehr so lang. Familienministerin Prien will den Unterhaltsvorschuss einschränken. Statt wie bisher bis zum Ende des 18. Lebensjahres soll er nur noch für Kinder bis einschließlich 15 ausgezahlt werden. Für Alexander Zverev ist der Traum vom Wimbledon-Sieg geplatzt. Deutschlands aktuell bester Tennisspieler hat das Finale gegen den Weltranglisten-Ersten Jannik Sinner mit 1:3 nach Sätzen verloren. Für den Italiener ist es die Titelverteidigung.
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